Gino Recitelli war das mit Dein Wort. Bevor es gleich weitergeht mit einer folgenreichen Kontaktanbahnung in der Rubrik Wort zum Tag, erst noch Chris Madaras mit dem Titel Ewigkeit.

0: Auf andere zugehen, das fällt nicht jedem und nicht immer leicht. Im Wort zum Tag geht es heute um eine vorsichtige, aber auch hoffnungsvolle Kontaktanbahnung. Mehr dazu jetzt von Monika Scherbaum aus Wieset.
1: Und siehe, eine Frau, die seit 12 Jahren den Blutfluss hatte, trat von hinten an ihn heran und berührte den Saum seines Gewands. Denn sie sprach bei sich selbst: Wenn ich nur sein Gewand berühre, so werde ich gesund. Da wandte sich Jesus um und sah sie und sprach: Sei getrost, meine Tochter, dein Glaube hat dir geholfen. Und die Frau wurde gesund zu derselben Stunde. Zu finden in Matthäus Kapitel 9, die Verse 20 bis 22. Das Verhalten dieser Frau erinnert mich an meine Romreise letztes Jahr. Im Petersdom gibt es eine Bronzestatue des Apostels Petrus, dessen rechter Fuß von zahllosen Menschen berührt wird, um Glück und Heilung zu erlangen. Durch diese Berührungen ist der Fuß fast vollständig abgenutzt. Viele Menschen hoffen so, die Kraft Jesu in ihr Leben zu ziehen. Hat diese Frau damals zur Zeit Jesu ähnlich gedacht? 12 Jahre litt sie unter Blutungen, war erschöpft und ohne Energie. Niemand konnte ihr helfen. Doch sie wagte es, versteckt in der Menge, Jesus zu berühren. So mutig glauben und hoffen. Im Sinn von: Ja, ich will es riskieren und vertraue mir, war erschöpft und ohne Energie. Niemand konnte ihr helfen. Doch sie wagte es, versteckt in der Menge, Jesus zu berühren. So mutig glauben und hoffen. Im Sinn von: Ja, ich will es riskieren und vertraue mich dir an, Jesus.

0: Ihr Leiden war beendet, sie wurde geheilt. Und Jesu Anrede, meine Tochter, zeigt, dass sie in Gottes Familie aufgenommen war. Diese Zugehörigkeit ist mehr als nur Gesundheit. Wer sich an Jesus wendet, wird nicht immer sofort gesund, doch darf wissen, Jesus ist für meine Schuld gestorben und auferstanden. Jesus lebt und möchte, dass ich mich an ihn halte und viel von ihm erwarte. Wie die Frau kann auch ich meine Not zu Jesus bringen. Der Griff nach dem Rocksaum von Jesus ist wie ein Gebet. Jesus, hilf mir. Kontakt zu Jesus zu haben und wiederhergestellt zu werden, ist einfacher als gedacht. Mit meiner Not bin ich nicht allein. So wie die Frau kann auch ich meinen eigenen Weg zu Jesus finden. Doch es bedeutet auch, aktiv zu werden und sich in die Nähe von Jesus und seiner Botschaft zu begeben. Das kann heißen, bewusst christliche Medien zu wählen und Orte aufzusuchen, an denen Gottes Wort verkündigt wird, sei es in einem Gottesdienst, in einer Kleingruppe, bei einem Konzert oder einer Freizeit. Egal, wo Sie nach Jesus suchen, Jesus wartet schon und weiß, was nötig ist. Überlegen Sie, habe ich das schon erlebt? Wann hat Gott mich berührt? Wann durfte ich die Erfahrung machen, Jesus zu berühren? War es ein Moment des Erschreckens, eine plötzliche Erkenntnis oder eine langsam wachsende Glaubensgewissheit? Es ist das rettende Wort, das die blutflüssige Frau sich selbst nicht geben konnte. Im Matthäusevangelium heißt es, da wandte sich Jesus um, sah sie an und sprach, sei getrost. So stelle ich mir Kirche und Gemeinde heute vor, offen, zugewandt, lebensbejahend, mit einem Zuspruch, der Halt gibt und Mut macht. Überlegen Sie, wem Sie heute mit einem Sei getrost Hoffnung schenken können. Zum Beispiel, bleib zuversichtlich. Hab Vertrauen. Ich bin für dich da. Ein kleiner Trost, der einen großen Unterschied macht.
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0: sind. Mirko Santocono, alles jetzt ist perfekt. Ja, es ist Montagmorgen, der Beginn eines neuen Tages und einer neuen Woche. Aber ist dir vielleicht gerade alles zu viel? Das fragt gleich auch nochmal Deborah Rosenkranz in ihrer Kolumne Ein Wunder für jeden Tag. Und sie erzählt auch, wie sie mit so etwas umgeht.
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2: Ist dir gerade alles zu viel? Die Schwierigkeiten bedrängen uns von allen Seiten. 2. Korinther 4,8. Ja, das sagt Paulus im Korintherbrief. Und wie recht er hatte. Denn die Gemeinde in Korinth war von vielen Herausforderungen geprägt. Streit, Unsicherheit über Glaubensfragen und teils auch Zweifel an Paulus' Autorität. Kommt dir das irgendwie bekannt vor? Erlebst auch du gerade, wie die Schwierigkeiten dich von allen Seiten bedrängen? Fordert dich dein Leben gerade auch recht heraus? Stress, Druck, Unsicherheit? Ich mag ja sehr, dass Paulus nichts beschönigt. Er sagt ganz klar, die Schwierigkeiten bedrängen uns von allen Seiten. Er, ein Mann Gottes, teilt ganz offen und ehrlich, dass auch ihm nichts erspart bleibt. Also geht es ihm genau wie dir. Er sagt sogar, wir sind oft ratlos. Oha, so geht es mir auch immer wieder. Dir nicht auch? Doch er lässt diese Realität nicht einfach so stehen. Er spricht das Unsichtbare in das Sichtbare hinein. Er sagt zwar, wir sind oft ratlos, doch dem fügt er hinzu, aber wir verzweifeln nicht. Siehe 2. Korinther 4,8. Er sagt zwar, die Schwierigkeiten bedrängen uns von allen Seiten, doch dem fügt er hinzu, und doch werden wir nicht von ihnen überwältigt. Siehe 2. Korinther 4,8. Halt dich fest, er sagt sogar, was wir jetzt leiden müssen, ist leicht zu ertragen. 2. Korinther 4,17. Also jetzt übertreibst du, Paulus, möchte ich da rufen. Wie geht das? Die Antwort erfährst du etwas weiter in demselben Kapitel. Wir lassen uns von dem, was uns zurzeit so sichtbar bedrängt, nicht ablenken, sondern wir richten unseren Blick auf das, was jetzt noch unsichtbar ist. 2. Korinther 4,18. Sichtbar sind deine Probleme, unsichtbar dein Problemlöser. Und dein Problemlöser, auf den du blicken sollst, verspricht, zur richtigen Zeit werde ich dir antworten. Am Tag der Rettung werde ich dir helfen. Jesaja 49,8. Der Tag wird kommen und deswegen darfst du darauf hoffen. Ja, du wirst dein Wunder erleben und deswegen darfst du heute schon voller Hoffnung leben. Danke für dich.
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0: Was macht Sie morgens munter? Kaffee schwarz und stark? Tobias Schier hat da sein eigenes Rezept und davon hören Sie jetzt im Anstoß.
1: Fast jeden Morgen beginne ich den Tag mit einem frischen Glas Wasser. Das macht mich wacher als eine Tasse schwarzer Kaffee. Nach der Gartenarbeit gibt es für mich nichts Besseres als Wasser, um den Durst zu löschen, und eine frische Dusche. Wasser. Für mich ein Symbol für Reinigung, Versorgung, Segen und so viel mehr. Heute kommt es aus dem Wasserhahn. Zu biblischen Zeiten kam es aus dem Brunnen. Der Prophet Jesaja hat das Bild des Wassers und Brunnens vor 2700 Jahren benutzt. Im Buch Jesaja Kapitel 12 Vers 3 beschreibt der Prophet damit all das, was Gott für Menschen bereithält, die auch in schweren Zeiten an ihm festhalten. Da steht: Ihr werdet mit Freuden Wasser schöpfen aus den Brunnen des Heils. Dieser Satz ist keine Annahme, keine vage Vermutung. Dieser Satz ist eine Aussage, eine Zusage, ja sogar ein Versprechen. Der Prophet Jesaja hat Gottes Worte an das Volk Israel weitergegeben. Diesem Volk stand eine schwere Zeit der Gefangenschaft und des Exils bevor, aber auch eine Zeit der Rettung und Wiederherstellung. In schweren Zeiten hilft der Blick in eine gute Zukunft, das Leid der Gegenwart zu lindern. Für das Volk Israel war es damals das Warten auf den kommenden Messias. Für mich ist es heute der Blick auf Jesus. Er ist meine Hoffnung in schweren Zeiten. Er selbst sagt von sich an einem Brunnen sitzend: Wer von dem Wasser trinkt, das ich gebe, dem wird in Ewigkeit nicht dürsten. Er ist der Brunnen. Und sein Wasser ist heute für mich da. Es ist Reinigung, Versorgung, Segen.
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